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2: Im Studio Anna Löwer. Die G7-Staaten sind sich nach ihrem Gipfel in Evian einig wie selten. Vor allem was die Unterstützung der Ukraine angeht. Laut Kanzler Merz gibt es zum ersten Mal, seitdem Donald Trump US-Präsident ist, eine gemeinsame Erklärung nach einem G7-Gipfel. Man sei sich einig, den Druck auf Russland zu erhöhen. Entsprechend positiv fällt Merz' Fazit nach dem Gipfel aus.
3: Hier in Evian hat sich unsere gemeinsame Hartnäckigkeit ausgezahlt. Keine Frage, es bleibt ein weiter schwieriger Weg zum Frieden, aber wir sind einen Schritt weitergekommen im Iran und auch in der Ukraine.
2: Der Iran-Deal zur Beendigung des Krieges ist unterzeichnet. Nach Angaben beider Seiten setzten US-Präsident Trump und Irans Präsident Pezeshkian ihre Unterschriften gestern unter das Dokument. Eigentlich sollte das Abkommen morgen offiziell unterschrieben werden. Wie sind wir auf Krisen vorbereitet? Der Zivilschutz ist eines der großen Themen bei der Innenministerkonferenz in den nächsten Tagen. Hamburgs Innensenator Grote sagte dem Redaktionsnetzwerk Deutschland, dass Bund und Länder in den nächsten paar Jahren Tempo machen müssen. Und Bayerns Innenminister Herrmann sagt bei Welt TV:
4: Wir können nicht mehr zwischen äußere und innere Sicherheit strikt trennen. Wir müssen die Zivilverteidigung verstärken. Da bin ich dankbar, dass der Bund jetzt deutlich mehr Geld dafür zur Verfügung stellt. Und wir müssen dann gemeinsame Lagebilder entwickeln können.
2: Ein weiteres großes Thema für die Innenminister sind die Sozialleistungen. Laut Bild wollen die Minister prüfen, die Ansprüche für EU-Ausländer zu kürzen. In Schorndorf bei Stuttgart ist ein Kleinkind in einem Auto tot aufgefunden worden. Offenbar war es stundenlang dort zurückgelassen worden. Laut Polizei soll die 44-jährige Mutter das Kind vergessen haben. Polizei und Staatsanwaltschaft ermitteln. Eine Obduktion soll die genaue Todesursache klären. Bei der Fußball-WM hat Ghana mit 1:0 gegen Panama gewonnen. Zuvor besiegte England Kroatien mit 4:2. Portugal schaffte nur ein 1:1 gegen Kongo.
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5: Mit KI-Support. Viele Wolken sind gerade in der Luft, nur Richtung Süden ist's eher klarer und ab und zu kann auch mal ein Schauer runterkommen. Aktuell liegen die Temperaturen bei 18 bis 12 Grad. Tagsüber setzt sich dann oft freundlicheres Wetter durch, aber ganz vereinzelt bleibt's nass möglich. Dazu steigen die Werte auf 26 bis 36 Grad.
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2: Es hält sich ja seit Jahrzehnten das Gerücht, Dolly Parton habe diesen Song hier. Am gleichen Tag geschrieben wie den, den ich Ihnen jetzt spiele, als Zahnputz-Oldie, Jolene. Und I Will Always Love You, am gleichen Tag entstanden. Ja, sie ist irgendwie ein Genie, wie ich finde. Dolly Parton, jetzt hier bei Schwarzwaldradio. Guten Morgen.

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10: Bei der Gabi in Hayingen hier in Baden-Württemberg. Schönstes Sommerwetter vor der Haustür, keine Wolke zu sehen, gleich zum frühen Morgen, schreibt sie. Ja, und das bleibt heute auch so. Die Sonne hat Platz und macht es heiß. Gerade hier im Südwesten werden es um die 35 Grad. Schön abkühlen, wenn es geht, irgendwie. So, an anderen Fleckchen wird es nicht ganz so warm, aber auch warm mit 30 Grad maximal. Im Norden haben wir noch ein paar Wolken hängen, da kann es auch so 1, 2, 3 Schauer geben maximal. Und morgen dann noch ein bisschen heißer, 37 Grad, aber dann morgen Abend, Freitagabend gibt es erste Hitzegewitter.
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11: Ich bin Justin Hamm, guten Morgen. Eine Hitzewelle rollt auf uns zu. Heute und vor allem in den nächsten Tagen ist es in Deutschland richtig heiß mit bis zu 38 Grad am Wochenende. Experten fordern einmal mehr, den Hitzeschutz voranzutreiben. Gerade in Unternehmen gäbe es dringenden Handlungsbedarf, heißt es von der Allianz. Zum Beispiel sollten Arbeitszeiten an die Temperaturen angepasst werden, um die Produktivität zu steigern. Und es bräuchte bauliche Maßnahmen wie zum Beispiel helle Fassaden und begrünte Dächer. Die Waffen zwischen den USA und dem Iran sollen ruhen. Beide Parteien haben nun das Rahmenabkommen dazu unterschrieben. Tina Eck zu den Inhalten.
12: Das Memorandum soll ein Ende des Krieges, die Öffnung der Straße von Hormuz und die Freigabe iranischer Vermögenswerte im Ausland festlegen. Die Waffenruhe soll weiter verlängert werden, bis alle weiteren Details geklärt sind. Das iranische Atomprogramm, Sanktionen und die Beseitigung von Seeminen in der Straße von Hormuz durch den Iran.
11: Unter den Geschäftsreisenden reichen die Deutschen im internationalen Vergleich am häufigsten falsche Spesenabrechnungen ein. Laut einer Befragung im Auftrag von Travel Perk geben rund 26% der deutschen Befragten an, regelmäßig unzulässige Spesen einzureichen. Viele Fehler entstehen laut der Umfrage aber unabsichtlich. Kolumbien um Bayern-Star Luis Diaz ist erfolgreich in die Fußball-WM gestartet. Die Südamerikaner gewannen mit 3:1 gegen Usbekistan. Zuvor gelang Ghana ein 1:0-Sieg gegen Panama. Im Topspiel zwischen England und Kroatien gab es einen 4:2-Sieg für die Briten. Harry Kane erzielte 2 Tore. Und im ersten Spiel des Abends blamierte sich Portugal. 1:1 hieß es gegen die Demokratische Republik Kongo.
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10: Ich freue mich sehr auf diesen Film, den es heute gibt bei Popcorn für alle. Wir gucken auf einen großen Klassiker. Wir gucken auf drei Frauen, drei gescheiterte Ehen und drei betrügende Ex-Männer, die sich besser nicht zu sicher fühlen sollten. Das wird schön, das wird lustig. Den Soundtrack gibt es natürlich auch. Popcorn für alle hier bei uns in 8 Minuten.

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2: Rache ist nicht nur süß, sondern auch weiblich. Der Club der Teufelinnen. Drei Ehefrauen und ehemalige Schulfreundinnen haben etwas gemeinsam. Ihre Männer haben sie wegen einer Jüngeren verlassen. Und sie waren es, die ihren Männern zur Karriere verholfen haben. Das schreit nach fieser Rache.
3: Mach es mir, Morris. Bitte mach es mir sofort. Du weißt, ich brauche es. Du bist der Einzige, der es so macht, wie es mir gefällt.
4: Spritze ich dir noch mehr Kollagen, sehen deine Lippen aus, als wenn sie zu viel Luft in den Reifen hätten.
5: Hast du nur ein bisschen was machen lassen oder das volle Programm?
3: Gut, ich gebe zu. Ich habe mich ein ganz klein wenig aufmüffeln lassen.
5: Kann man das abgesaugte Fett mitnehmen als Erinnerung?
2: Man wünscht sich selbst, Partner in Crime zu werden von diesem Trio. Bette Midler, Goldie Hawn und Diane Keaton. Mit dabei auch die damals noch wenig bekannte Sarah Jessica Parker, aber auch die Ex von Donald, Ivana Trump.
6: Nach allem, was ich für ihn getan habe, ich habe seine Unterhosen gewaschen, gestärkt und gebügelt.
3: Oh, das hast du gehabt?
6: Naja, ich habe es dem Mädchen aufgetragen.
5: Hallo?
6: Bist du über Nacht verarmt? Reicht's nicht mehr für ein ganzes Kleid?
5: Danny, sprechen wir etwa von Rache?
6: Ich eröffne die erste Sitzung des Clubs der Teufelinnen.
2: Alle drei Hauptdarstellerinnen sind übrigens in echt gleich alt und haben innerhalb von 5 Wochen Geburtstag. Alle drei hätten auch Lust auf eine Fortsetzung gehabt, aber die Produzenten nicht. Immerhin entstand aus dem Film ein Musical am Broadway.
7: And don't tell me what to do. And don't tell me what to say.
2: Im Finale singen alle drei zusammen den Klassiker You Don't Own Me. Das Original von Leslie Gore ist natürlich auf dem Soundtrack.

0: Auch Filmmusik von Van Morrison aus dem Film Der Feind in meinem Bett mit Julia Roberts. Großartiger Film, super spannend und ziemlich erschreckend dazu. Ich wünsche Ihnen einen schönen Donnerstag mit Schwarzwaldradio. Wir spielen nachher wieder eine Runde und ich habe mir überlegt, heute zu Paul McCartneys Geburtstag spielen wir kein Google-Double, sondern ein Fakt oder Fake. Ich erzähle Ihnen zwei verrückte Geschichten über den ehemaligen Beatle und Sie sagen mir dann, welche Geschichte stimmt. Machen wir hier in 20 Minuten. Zu gewinnen gibt's natürlich auch was, wie immer, 100 Schwarzwaldtaler.
1: Ja, guten Morgen, liebe Schwarzwaldradio. Ich bin seit kurzem großer Fan von dem Schwarzwaldradio und würde gerne grüßlos werden an das Hotel Flug in Ottenhöfen. Besonders Mona und Ronny. Und ich würde mir wünschen, Ice in the Sunshine. Dankeschön. Ciao.

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8: Grüße gehen raus nach Lenzen an der Elbe in Brandenburg zur Sabine. Da sind auch noch ein paar Wolken, die durchziehen, hat sie uns geschrieben. Ja, die verschwinden aber nachher und machen Platz für die Sonne. Und deshalb wird es heute auch richtig warm. Besonders im Südwesten Deutschlands, also hier am Oberrhein zum Beispiel, um die 35 Grad höchstens. Ansonsten sind es so 25 bis 30 an den Küsten um die 23 Grad. Da ist es sehr, sehr angenehm. Es gibt viel Sonne, auch morgen dann. Und morgen wird es noch heißer mit bis zu 37 Grad. Morgen Abend wird es aber dann laut. Da kann es nämlich die ersten Wärmegewitter geben.
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Sie kennen sich aus mit unserem Geburtstagskind des Tages, mit Paul McCartney. Dann sind Sie hier in den nächsten Minuten genau richtig, denn wir spielen ein Fakt oder Fake. Zwei Geschichten erzähle ich Ihnen

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11: In Bad Oldesloe hängen auch noch ein paar Wolken, sagt Jürgen. Aber immerhin schon 18 Grad am Thermometer. Auch da wird es später noch richtig warm und auch sonnig. Woanders ist es wirklich schon wolkenlos und sehr, sehr warm. Über 20 Grad schon in Bayern, in Baden-Württemberg. Und da werden es heute bis zu 35 Grad. Meine Güte. So, das geht auch noch ein bisschen.

0: bisschen so weiter. Also heute fast kein Regen. Ein paar kleine Schauer eventuell im Norden, aber mehr passiert da nicht. Und morgen wird's noch wärmer. Um die 37 Grad Samstag, um die 38 Grad. Aber ohne Wärmegewitter kommen wir dann in den nächsten Tagen nicht über die Runden.
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André Busse und alles schick, alles schön, das ist ein aktueller Titel. Nein, stimmt gar nicht, denn ein neuer ist schon wieder in der Pipeline. Ja, schaut mal nach, in den Neuvorstellungen ist er schon wieder vertreten. Ja, das war euer Platz 2 und damit sind wir ganz, ganz oben auf der 1 angelangt. Aber auch am Ende der heutigen Ausgabe, jawohl, das war sie schon, die 1345. Ausgabe eurer Schlager-Radioshow. Nächste Woche gibt's eine neue Ausgabe, dann mit dem neuen Ohrenfutter, mit den Neuvorstellungen, die heute schon wählbar sind in der Hitparade. Geht dafür ins Internet unter schlagerrally.de, dort auf Hitparade klicken. Dann könnt ihr ganz bequem per Mausklick abstimmen, immer für 5 Songs abstimmen. Das Ganze geht stündlich. Jawohl, und dann hören wir uns in 2 Wochen wieder zur neuen Top 30. Ja, dann wollen wir wissen, wer steht denn dann ganz oben. Jetzt

0: wir aber erstmal wissen, wer heute ganz, ganz oben steht. Sie hat es mal wieder geschafft. Der Sonnenschein des deutschen Schlagers steht ganz, ganz oben in der 7. Wertungswoche. Habt ihr sie nach oben gewählt? Liane nämlich, Küss mich, bis der Morgen kommt. In der letzten Wertungswoche stand sie noch auf der 5. Jetzt ganz oben auf der Pole Position. Das war die Schlagerrallye für heute. Ich bedanke mich bei euch fürs Zuhören. Würde mich freuen, wenn ihr beim nächsten Mal wieder einschalten würdet. Bis dahin alles Liebe, alles Gute. Werdet oder bleibt gesund. Das sagt Michael Klein-Luttmar. Tschüssikowski.
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Send Me Forget Me Nots habe ich hiermit mal gemacht. Schön, dass du Funky Town nicht vergessen hast. Herzlich willkommen bei The Grooviest Radio Show in deinem Radio. Ich bin Thomas Kreher in den nächsten zwei Stunden am Mikrofon. Forget Me Nots war der große Hit von Patrice Rushen. Sie bekam sogar einen Grammy dafür. Beste weibliche R&B-Gesangsperformance 1982. Wir bleiben in diesem Jahr mit der Formation War. You got the power.

0: War aus Long Beach, Kalifornien. Eric Burdon von den Animals, der war auch mal in dieser Band. Dann nannten sie sich Eric Burdon and War. Bei diesem Track war er nicht dabei. You Got the Power aus dem Funky Town, Lieblingsjahrzehnt, den 80s. Recht frisch ist dagegen der nächste Track. Der stammt nämlich aus 2021. Afro Disco ist angesagt. Ein Track, der sofort für Urlaubsstimmung sorgt. Voila, featuring Lass und Ben Benella.
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Hovart, DJ aus, ich meine, Frankreich, wenn ich richtig liege, steckt hinter Voila. Ben Benella stammt aus dem Album Voici. Das ist seit Februar 2021 auf dem Markt. Jetzt alte Bekannte aus Birmingham, Großbritannien. Delegation mit It's Your Turn. Der Track war damals 1983 in Frankreich recht erfolgreich und lief auch in den Clubs des Vereinigten Königreichs recht gut. Jetzt bei Funky Tone.

0: Es würde einfach zu lange dauern, um alle Projekte aufzuzählen, wo sie mitgewirkt hat. Unsere universell einsetzbare Soul-Röhre Jocelyn Brown. Ihr großer Solo-Hit Somebody Else's Guy. Ich meine, das muss jetzt einfach mal sein. Die Formation Flavor war in den 70s aktiv. Unter dem Namen Schoolboys haben sie in den 80s dann weitergemacht. Und hier sind sie mit Heartbreaker.
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The Schoolboys mit Heartbreaker aus dem Album Schoolboys 1984. Ein Jahr später gab es dann die noch bekanntere Single Superfine from Behind. Die gab es ja auch schon hier bei Funky Town. Wir tauchen jetzt wieder in die Disco-Ära, also in die 70s. Space Disco mit Dee Dee Jackson. Meteor Man.

0: Didi Jackson. Sie hat ihre Karriere in München begonnen. Science-Fiction-Kurzfilme hat sie damals produziert. Und zur Musik ist sie durch Giorgio Moroder gekommen. Meteor Man. Wo wir schon mal im Weltall sind, Supernova, Funky Bob.
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0: mit Loose Ends sind wir mal wieder an den Punkt gekommen, wo ich meine 7 Sachen einpacke. Das waren 2 Stunden Funky Town.
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0: Playlist, Track of the Day und alles rund um die Show gibt es dort. Heute noch Hazel Dean mit Searchin' Keep It Funky. Alter Good Times, sagt Thomas Kreer, euer Mr. Funky Town. Tschüss, bis zum nächsten Mal.

Welcome once upon a time, it's on the air again. Es ist leider nicht der Urlaub geworden, ich war kurz im Krankenhaus und hoffe, dass ich jetzt wieder für euch da bin. Also die nächste Sendung, Once Upon a Time, mit Sommerhits von 1969 und teilweise Wiederholungen, aber heute kommen dann eure Wünsche jetzt gleich dran.

0: So begrüße ich alle von der Nordsee bis zu den Alpen und Radio North Sea International. Da sind ja alle dabei und freuen uns auf die Sendungen. Und wie gesagt, Summer 1969 und dann kommt demnächst der Summer 1967. Ich glaube, da kommt auch was vom Monterey Festival. Das war nämlich am 16.7. Juni 1967. Und der erste Song wird euch gleich angesagt. Er ist zwar früher Morgen, aber wir sind am Abend. Und dann spielen wir noch was aus den amerikanischen Charts, nämlich die Rascals.
1: Welcome to Flashback Favorites. 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Thanks for joining me again. 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

The English Group, Vanity Fair, ja, hat er so schön angesagt hier, early in the morning. Und das war ein Platz 8 in den britischen Charts und in den USA auch. Der Song ist ziemlich gut verfangen und das war im August 1969. Die nächste Gruppe sind die Rascals, die hatten schon sehr viele Erfolge und hier noch einen ihrer größeren, ein Top-11-Hit, nämlich See. Und dann kommt Jackie DeShannon, ja, da habe ich jetzt mal nachgelesen, die ist ja seit 1963 unterwegs gewesen. Aber ihr Hit Put a Little Love in Your Heart in den USA, ein Platz 3, 1969. So lange musste sie auf einen Riesenerfolg warten. Hier kommen die zwei, The Rascals, See.

Jackie the Shannon, das war Put a Little Love in Your Heart und damit hat sie einen Riesenerfolg gehabt in den USA, in Deutschland eigentlich auch bekannt, dieser Song. Wir kommen jetzt nach Holland, zu den Niederlanden. Hier hat die Gruppe Shocking Blue, genau am 12.07. ihren Song Venus veröffentlicht, 1969, nur den kennt natürlich jeder, aber man kann ja diese Platten auch rumdrehen. B-Seite Hot Sand und das hören wir uns jetzt an von der Gruppe Shocking Blue.

Hudson von der Gruppe Shocking Blue und dann wurde Venus ein Welthit und jetzt sind wir wieder bei Welthits unter der Ägide von Pete Townsend, hat eine Gruppe zusammengestellt 1969, Thunderclap Newman und das war genau am 11.06.69 ein Hit in Great Britain Number 1 und sogar in Deutschland Platz 13, Something in the Air und dann gibt es die Gruppe Neu, Crosby, Stills, Nash zusammengesetzt. Graham Nash kam von den Hollies, Stephen Stills kam von Buffalo Springfield und Crosby von den Birds. Und alle drei zusammen hatten einen Song aufgenommen, Marrakesh Express. Und der hat zumindest in den amerikanischen Charts schon mal ganz gut eingeschlagen und war ein Platz 13. Hier kommt zunächst Thunderclap Newman.

Crosby, Stills, Nash. Da waren sie doch zu dritt und haben diesen schönen Song gemacht. Und als nächstes haben wir eine bekannte Größe der amerikanischen Swamp Rock Music. Ja, der Begründer sogar. Das ist nämlich Tony Joe White. Und ich mag seine Gitarre, seine Stimme. Hier kommt Poke Saladanny. Damit stieg er in den amerikanischen Charts dann sehr schnell ein und wurde ein Platz 8. Im Juli 1969. Und dann eine Gruppe von Kanada. Die hatten in Amerika auch ein bisschen Erfolg. Die Herren nannten sich The Buchanan Brothers und haben etwas von dem Medizinmann gesungen. Ich glaube, sie sind noch ein bisschen von den Indigenen angehaucht. Die spiele ich euch. Die waren in den amerikanischen Charts immerhin auch ein Platz 22. Buchanan Brothers, Medicine Man und davor die Poke Salad Annie.

0: Die Poke Salad Annie ist beschrieben von Tony Joe White und zwar eine Geschichte, die in Louisiana spielt in den Sümpfen. Die Annie ist eine Tochter einer niederträchtigen, merkwürdigen Familie. Der Vater ist faul und der Sohn ist Dieb und stiehlt Wassermelonen. Die Mutter ist niederträchtig und die Tochter hält den ganzen Laden am Laufen. Das sagt eine Tochter, die Alligatorenzahm aussehen lässt. Und jeden Nachmittag zieht sie dann in die Sümpfe und holt Poke Salad. Und das wurde dann auch bekannt. Und das ist ein Salat, der aus den Blättern der Kermesbeere hergestellt wird, der giftig ist, aber er muss abgekocht werden. Und Tony Joe White erzählt dann, dass es dann jeden Abend als einziges Essen diesen Salat gab und macht damit Poke Salad, jedenfalls der Annie, ein Denkmal. Wir kommen gleich zu euren Wünschen. Als erstes der Walter Bronig. Ja, da freue ich mich. Hat einen schönen Titel ausgesucht. Von 1968, aber im November. Also, da passt es schon. Too weak to fight. Walter Bronig, grüße dich. Ein schöner Wunsch.
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Week to Fight mit Clarence Carter. Und jetzt kommen zwei Hits für den Gerd und dann für die Petra. Und die haben sich gewünscht, Equals, Michael and the Slipper Tree. Das war ein Hit 1969 in UK und in Germany vor allem. Und auch Manfred Mann hat sich die Petra gewünscht. Ebenfalls 1969, The Ragga Muffin Man.

Ja, da hat mir der Gerd eine gleich Live-Version geschickt. Vermutlich aus dem Beatlu Bragger Muffin Man mit Muffin Man. Später hat er dann die Gruppe verändert. Es geht weiter mit dem nächsten Wunsch und der ist ziemlich ausgefallen und kommt vom Jens, von meinem Moderationskollegen. The Traffic, you can all join in. Könnt ihr auf alle Fälle. Das machen wir. Und dann hat der Harry einen Wunsch geschickt. Ja, hätte ich jetzt gesagt, aus der deutschen Hitparade. Und zwar ist das eine Gruppe Crying Strings. Und die haben den Hit gehabt, Monia. Der ist ein bisschen langweilig, wie ich finde. Aber wenn man den Platte rumdreht, dann kommt Bubu die Bru. Und das hat sich der Harry gewünscht. Hier kommt von 67 dann die Crying Strings und davor The Traffic.

0: Ja, und jetzt haben wir Senderansagen. Am Montag ist für euch da Andis Musikwelten um 18 Uhr mit Andreas Kage. Am Dienstag ist meine Sendung Once Upon a Time und Blues and More. Und die wird wiederholt am Mittwoch um 10 und am Mittwoch um 22 Uhr. Dann haben wir die Sendung von Petra Balzer. Petra Balzer hat eine Sendung Musikbox um 18 Uhr. Am Donnerstag kommt Backbeat, fängt schon um 17 Uhr an bis 20 Uhr mit dem Jens. Am Freitag haben wir den Gerd mit seiner Star and Hits Sendung. Am Sonntag haben wir alle zusammen nochmal mit Lazy Sunday von 18 bis 20 Uhr. Und das wird dann hier veröffentlicht. Und außerdem wird die Sendung ebenfalls noch gespielt bei Radio North International am Donnerstag um 16 Uhr. 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Und wir sind froh, wenn ihr dabei seid.
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0: Bubu Didu, so heißt der Song von den Crying Strings. Hatte ich vorher nie gehört, aber ist ganz lustig. Und das ist wohl auch eine deutsche Gruppe. Und jetzt kommen für den Gerzerres. Da freue ich mich sehr über so kleine, kurze Titel aus den 60ern. Er hat sich gewünscht, die Beatles, And I Love Her, 1964.
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0: Wir sind bei den Liebesliedern angekommen und der erste Song war And I Love Her und der zweite heißt Lovin' Wayne, die etwas schwierige Liebe von den Rolling Stones. Und wer hat sich das gewünscht? Natürlich der Lepschi von 1969 aus dem Album Let It Bleed. Und dann haben wir natürlich noch den Song Je T'aime Moi Non Plus 1969 in den europäischen Hitparaden ganz oben. Die Amerikaner haben sich verweigert, die sind ja prüde, ne? Hier kommt dann Jane Birkin und Serge Gainsbourg. Hier kommen die Stones.
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Ja, die Grüße gehen nochmal nach Prenzlau zum Carsten, der hat sich den Song gewünscht, und vorher zum Lepschi. Die Prenzlauer sind da immer ganz stark dabei. Wir sind am Ende der ersten Stunde, die zweite folgt gleich. Sie ist nicht mehr so liebesbedürftig, sondern wird zum Teil ziemlich hart mit euren Wünschen und natürlich auch ein Teil von Wiederholungen. Also, wir hören uns gleich in der zweiten Stunde wieder.

Ja, hallo, hier ist die zweite Stunde und wir haben angefangen mit dem Teufelchen Diablo. Und das ist die zweite Singleauskopplung von Deep Purple, the new Deep Purple Album. Und das habe ich euch hier gleich mit reingebracht.

Demnächst möchte ich euch daran erinnern, dass wir noch ein bisschen über das Monterey Pop Festival 1967 berichten und damit auch über den Summer 1967. Und dann sage ich euch gleich, was als nächstes kommt. Zwei Wünsche. Eine ganz neue Gruppe, Social Distortion. Die wird geliebt vom Gerd Zarres. Und da spielen wir den Song The Way Things We Were. Das von 2026. Dann haben wir noch die Dave Matthews Band. Ich glaube, das ist von Carola. Muss ich jetzt mal gucken. Wir spielen den Song Break Free. Das ist, mein Gott, 20 Jahre her. Das werden wir gleich machen.

Also jetzt gleich die Social Distortion und danach Break Free von der Dave Matthews Band.

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1: Ja, nach diesem fulminanten Auftakt, das machen wir gleich. The Way Things We Were mit Social Distortion und Dave Matthews Band. Hat jetzt der Jens noch einen Song reingeschickt, der ist von 73 und ist ein Coversong. Anyway, Anyhow, Anywhere. Wer hat's gespielt? The Who. Aber hier in der Version von David Bowie.

Ja, eine ganz interessante Adaption von dieser Version von David Bowie vom Album Pin-Ups. Und wir machen weiter mit zwei weiteren Wünschen. Es kommt jetzt gleich der Song von Peter Frampton, gewünscht von der Christiane. Der ist auch von 2006 und er heißt Black Hole Sun. Und dann gehen wir für die Carola nochmal zurück ins Jahr 1969 zu Jefferson Airplane and Eskimo Blue Day. Das ist schon lange her, aber das spielen wir natürlich für dich, Carola.

0: Ja, und die zwei Wünsche. Das erste ist von mir. Quicksilver Messenger Service wird kaum gespielt. Weiß gar nicht warum. Schöne Musik haben sie gemacht. Waren sogar in den Charts mit dem Song Who Do You Love? Mit einer weiteren Coverversion dieses Klassikers 1968. Quicksilver Messenger Service. Tolle Musik. West Coast Psychedelic. Und dann der Wunsch vom Walter Bronisch. Tobacco Road mit Blues Me Goose. Auch ein Klassiker.
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Ja, das ist die Single-Fassung, habe ich rausgesucht von Who Do You Love. Da gibt es auch eine Fassung, die ist, glaube ich, fast 15 Minuten lang. Ja, mal jetzt heute mal nicht dabei, aber das kann ich auch mal noch spielen. Die Gruppe ist sehr, sehr interessant. Quicksilver Messenger Service hatte mit zwei Gitarrenspielern, da waren sie auch auf dem Festival Monterey waren sie unterwegs. Gary Duncan, leider schon verstorben, und John Cipollina waren die großen Hits. Und Nicky Hopkins, der bei den Stones auch mitgespielt hat, war dann später auch dabei. Für den Walter Brunig, The Blues Me Goose and Tobacco Road.

Psychedelic Garage Sound from 1966, Tobacco Road. Das war ja ein Titel von einer Gruppe, die hieß Nashville Teens, und das hat hier Blues Magoos nachgespielt. Und Wünsche werden natürlich auch entgegengenommen. Bitte immer rechtzeitig für Blues and More oder für Once Upon a Time auf der Wunschbox von Star Club Radio. Mit einem Klassiker von Blood, Sweat and Tears, I Love You More Than You'll Ever Know. Für die Marita, grüß dich Marita.